wisst alle, dass hier heute Abend ein Live-Album aufgenommen wird.